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2: Im Studio Helene Feichtenhofer. Schönen guten Morgen. Wie Geld anlegen, um da auch etwas Gewinn zu machen? In der Vergangenheit haben viele auf Kryptowährungen gesetzt. Inzwischen hat das Vertrauen in diese Währungen aber nachgelassen. Erstmals sieht die Mehrheit mehr nach als Vorteile und nicht einmal 4 von 10 Österreichern können sich vorstellen, in Bitcoin und Co. zu investieren. Das zeigt das aktuelle Kryptobarometer von Market Agent. Grund sind vor allem die Risiken, die mit Kryptowährungen verbunden sind. Wenn es um Investieren geht, setzen die Menschen in Österreich eher auf Gold und Immobilien. Heute vor 20 Jahren ist Natascha Kampusch die Flucht vor ihrem Entführer Wolfgang Priklopil gelungen. Er hatte sie im März 1998 als 10-jähriges Mädchen am Schulweg entführt und über 8 Jahre lang gefangen gehalten.

Der Entführungsfall hatte weltweit für Aufsehen gesorgt und gilt bis heute als einer der prägendsten Kriminalfälle Österreichs. Ungarn hat gestern Abend die Stromproduktion seines Kernkraftwerks Pogs wieder hochgefahren, früher als geplant. Der gestiegene Donaupegel macht es möglich. Damit steht nun auch wieder genügend Kühlwasser für das Kraftwerk zur Verfügung. Bis zum 28. August soll das Atomkraftwerk dann wieder mit voller Kapazität laufen.

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4: Im Studio Melanie Wenig, guten Morgen. Das Vertrauen in Kryptowährungen hat nachgelassen. Nicht einmal mehr 4 von 10 Österreichern können sich vorstellen, in Bitcoin und Co. zu investieren. Die Mehrheit sieht mittlerweile mehr nach als Vorteile, wie der aktuelle Kryptobarometer von Market Agent zeigt. Grund sind vor allem die Risiken, die mit Kryptowährungen verbunden sind. Hohe Kursschwankungen oder eine Betrugsanfälligkeit schrecken viele ab. Wenn es ums Investieren geht, setzen die Menschen in Österreich eher auf Gold und Immobilien. Von einer beängstigenden Entwicklung im Zollstreit zwischen den USA und Kanada sprechen Experten mittlerweile. Die USA haben zahlreiche kanadische Produkte wie etwa Wein mit 50% Zoll belegt. Kanada will zurückschlagen. Premier Mark Carney spricht nun von einem Handelskrieg und hat gegen Zölle angekündigt. Die USA geben wiederum Kanada die Schuld, dass zuletzt kein Deal zustande gekommen ist. Und Ungarn hat die Stromproduktion seines Kernkraftwerks Pocs wieder hochgefahren, früher als geplant. Der gestiegene Donaupegel macht es möglich. Damit steht nun auch wieder genügend Kühlwasser für das Kraftwerk zur Verfügung. Bis zum 28. August soll das Atomkraftwerk dann wieder mit voller Kapazität laufen.

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5: Im Studio Melanie Wenig, guten Morgen. Das Vertrauen in Kryptowährungen hat nachgelassen. Nicht einmal mehr 4 von 10 Österreichern können sich vorstellen, in Bitcoin und Co. zu investieren. Die Mehrheit sieht mittlerweile mehr nach als Vorteile, wie der aktuelle Kryptobarometer von Market Agent zeigt. Grund sind vor allem die Risiken, die mit Kryptowährungen verbunden sind. Hohe Kursschwankungen oder eine Betrugsanfälligkeit schrecken viele ab. Wenn es ums Investieren geht, setzen die Menschen in Österreich eher auf Gold und Immobilien. Der parlamentarische U-Ausschuss zu den Corona-Maßnahmen dürfte ab Frühling seine Arbeit aufnehmen, sagt nun FPÖ-Generalsekretär Hafenecker. Den Fraktionsvorsitz wird seine Kollegin Belakovic übernehmen. Zuerst müsse aber der Untersuchungsausschuss im Fall des verstorbenen Pilnatschek zu Ende gebracht werden. Von der FPÖ heißt es ja nach wie vor, dass in der Causa um den Ex-Sektionschef politischer Einfluss ausgeübt worden ist. Die Abschlussberichte gibt es wohl vor Weihnachten. Und Fußball. Sturm Graz hat den Sprung an die Tabellenspitze in der Bundesliga verpasst. Der Vizemeister ist daheim gegen den Aufsteiger Austria Lustenau nicht über ein 1:1 hinausgekommen. Hartberg hat unterdessen mit einem 2:1 in Altach dank eines Last-Minute-Treffers für Punkte sorgen können.

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7: Im Studio Hannes Haab. Österreichs Gasspeicher sind derzeit weniger gut gefüllt als sonst um diese Jahreszeit. Die Speicher sind zu zwei Dritteln voll. Der Grund sind die im Vergleich hohen Gaspreise wegen des Iran-Kriegs. Deshalb ist es weniger attraktiv, Gas auf Vorrat einzukaufen. Die E-Control beruhigt aber, es ist genug Gas für den kommenden Winter vorhanden. Der Hype um Kryptowährungen als Geldanlage hat sich in Österreich aktuell eingebremst. Erstmals sieht die Mehrheit der Menschen mehr Nachteile als Vorteile. Weniger als 4 von 10 können sich derzeit vorstellen, in die Digitalwährungen wie Bitcoin und Co. zu investieren, zeigt das Kryptobarometer von Market Agent. Hohe Kursschwankungen oder Betrugsfälle schrecken viele ab. Wer Geld anlegen will, steckt es derzeit eher in Häuser oder Wohnungen oder Gold, steht in der Umfrage. Der Chef der österreichischen Gesundheitskasse, Andreas Huss, will, dass die Gesundheitshotline 1450 zentral von der ÖGK oder der Sozialversicherung übernommen wird. 9 unterschiedliche Länderlösungen, wie es sie aktuell gibt, seien aus seiner Sicht nicht das Mittel zum Erfolg, auch weil er beobachte, dass manche Bundesländer für die Hotline kein Geld in die Hand nehmen wollen.
6: Das Wetter im Ländle.
8: Heute gibt's viel Sonnenschein und nur über den Bergen ein paar Quellwolken. Regen ist keiner in Sicht. Wir messen derzeit 11 Grad in Damülz beim Lindenplatz. In Thüringen sind es 14 Grad und in Zwischenwasser liegen die Temperaturen ebenfalls bei 14 Grad. Der 3-Tage-Trend. Morgen viel Sonne und steigende Temperaturen. Am Dienstag wird's etwas wechselhafter und am Mittwoch startet der Sommer wieder voll durch.
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8: Derzeit gibt es keine weiteren Verzögerungen. Gute Fahrt.

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3: Im Studio Hannes Haab. Um Fortbildungen für Kindergärtnerinnen und Kindergärtner leichter zu machen, gibt es eine neue Förderung. Das RMS fördert mit zusätzlichem Geld berufsbegleitende Weiterbildung. Insgesamt 3 Millionen Euro an Fördergeld liegen von 2027 bis 2029 im Topf, sagt Bildungsminister Christoph Wiederkehr. Der Fokus liegt dabei besonders auf Assistenzkräfte. Sie können sich mit Kursen an den Unis zu gruppenführenden Elementarpädagoginnen und Pädagogen ausbilden lassen. Österreichs Gasspeicher sind derzeit weniger gut gefüllt als sonst um diese Jahreszeit. Die Speicher sind zu 2/3 voll. Der Grund sind die im Vergleich hohen Gaspreise wegen des Iran-Kriegs. Deshalb ist es weniger attraktiv, Gas auf Vorrat einzukaufen. Die E-Control beruhigt aber, es ist genug Gas für den kommenden Winter vorhanden. Um bei Waldbränden beim Löschen zu helfen, sind allein die Hubschrauber des Bundesheeres heuer schon 17 Mal angefordert worden. Über 3 Millionen Liter Löschwasser haben die Helis meist in schwer zugängliches Gelände gebracht. Im Vorjahr hat das Heer nur einen Hubschrauber zum Waldbrandeinsatz geschickt.
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4: Sonne satt und ein paar harmlose Wolken über den Bergen. Heute bleibt's freundlich und trocken. Im Brand liegen die Temperaturen bei 13 Grad. Beim Landhaus in Bregenz sind 17 und in Sulz messen wir ebenfalls 17 Grad. Der 3-Tage-Trend. Morgen zeigt sich lange die Sonne. Am Dienstag sorgen einzelne Schauer für Abwechslung. Und am Mittwoch wird's sonnig und richtig warm.
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4: Der Verkehr verläuft überall noch ganz gemütlich. Gute Fahrt.
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4: Im Studio Hannes Haab. Wegen des eskalierenden Zollstreits zwischen den USA und Kanada steigt die Angst vor einem Handelskrieg. US-Präsident Trump hat nochmals nachgelegt und droht ebenfalls mit höheren Strafzöllen, wenn Kanada wie angekündigt im nächsten Monat für bestimmte US-Produkte Gegenzölle kassiert. US-Ökonomen warnen vor einer gefährlichen Negativspirale, die am Ende viel Geld kostet und der Wirtschaft schadet. Die Gespräche von Unterhändlern beider Staaten sind bis gestern in der Nacht ohne Ergebnis zu Ende gegangen. US-Konzernchefs fordern neue Gespräche. In Japan hat es ein Erdbeben der Stärke 5,9 in der Nähe der Hauptstadt Tokio gegeben. Das Beben hat die Menschen gegen 2 Uhr Ortszeit aus dem Schlaf gerissen. Fast 40 Menschen sind leicht verletzt worden. Es gibt leichte Schäden an Gebäuden, sagt die japanische Feuerwehr. Weil es gestern noch stark geregnet hat, befürchten die Behörden Erdrutsche. Um Fortbildungen für Kindergärtnerinnen und Kindergärtner leichter zu machen, gibt es eine neue Förderung. Das RMS fördert mit zusätzlichem Geld berufsbegleitende Weiterbildung. Insgesamt 3 Millionen Euro an Fördergeld liegen von 20

0: 2027 bis 2029 im Topf, sagt Bildungsminister Christoph Wiederkehr. Der Fokus liegt dabei besonders auf Assistenzkräfte. Sie können sich mit Kursen an den Unis zu gruppenführenden Elementarpädagoginnen und Pädagogen ausbilden lassen.
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2: Heute wird's freundlich und sonnig. Dazu ziehen höchstens über den Bergen ein paar Wolken auf. Beim Dorfbrunnen in Annelsbuch messen wir aktuell 18 Grad. In Weiler sind's 19 und in der Laas liegen die Temperaturen bei 17 Grad. Der 3-Tage-Trend. Morgen gibt's viel Sonnenschein. Am Dienstag wird das Wetter etwas unruhiger. Und am Mittwoch folgt ein sonniger Sommertag.
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2: Auf den Straßen Vorarlbergs läuft alles noch angenehm ruhig und ihr habt freie Fahrt.

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4: Im Studio Hannes Haab. Wegen der drückenden Hitze sind viele diesen Sommer auf die Berge geflüchtet. Hitze, Kreislaufprobleme oder Stürze können aber dafür sorgen, dass solche Ausflüge schnell zu einem Notfall werden. Genug trinken, die richtige Ausrüstung wie gute Schuhe oder Verbandszeug sind einfache Tricks, um Notfällen vorzubeugen oder darauf vorbereitet zu sein, sagt uns das Rote Kreuz. Bei einem Unfall gilt, ruhig bleiben, den Betroffenen möglichst wenig bewegen und erste Hilfe leisten, sowie den Notruf 144 oder 112 wählen. Wegen des eskalierenden Zollstreits zwischen den USA und Kanada steigt die Angst vor einem Handelskrieg. US-Präsident Trump hat es nochmals nachgelegt und droht ebenfalls mit höheren Strafzöllen, wenn Kanada wie angekündigt im nächsten Monat für bestimmte US-Produkte Gegenzölle kassiert. US-Ökonomen warnen vor einer gefährlichen Negativspirale, die am Ende viel Geld kostet und der Wirtschaft schadet. Die Gespräche von Unterhändlern beider Staaten sind bis gestern in der Nacht ohne Ergebnis zu Ende gegangen. US-Konzernchefs fordern neue Gespräche. Um Fortbildungen für Kindergärtnerinnen und Kindergärtner leichter zu machen, gibt es eine neue Förderung. Das RMS fördert mit zusätzlichem Geld berufsbegleitende Weiterbildung. Insgesamt 3 Millionen Euro an Fördergeld liegen von 2027 bis 2029 im Topf, sagt Bildungsminister Christoph Wiederkehr. Der Fokus liegt dabei besonders auf Assistenzkräfte. Sie können sich mit Kursen an den Unis zu gruppenführenden Elementarpädagoginnen und Pädagogen ausbilden lassen.
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5: Heute zeigt sich meist die Sonne, nur über den Bergen mischen später ein paar Quellwolken mit. Bei euch in Meiningen am Pfarrhof liegen die Temperaturen bei 20 Grad. Im Möckers messen wir 17, während es in Schniefis 19 Grad hat. Der 3-Tage-Trend, morgen Sonne und sommerliche Wärme, am Dienstag ein wechselhafter Mix mit einzelnen Schauern und am Mittwoch wird's wieder strahlend sonnig.
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5: Auf den Straßen sieht es weiterhin gut aus und es gibt keine Staus über 5 Minuten.

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8: Im Studio Hannes Haab. Ausflüge in die Berge boomen aktuell. Viele dürften in den letzten Wochen wohl wegen der Hitze zum Wandern auf die Berge sein. Schnell kann es da bei Wanderungen aber zu einem Notfall kommen, weil jemand stürzt oder vielleicht Kreislaufprobleme bekommt. Hier ist es wichtig, schnell den Notruf 144 zu wählen, bei schlechtem Netz den Euro-Notruf 112, weil der Priorität bekommt. Genug trinken, die richtige Ausrüstung wie gute Schuhe oder Verbandszeug sind einfache Tricks, um Notfällen vorzubeugen oder darauf vorbereitet zu sein, sagt uns das Rote Kreuz. Weil die Donau wieder mehr Wasser führt, hat Ungarn sein Atomkraftwerk am Vormittag weiter hochgefahren, sagt Ungarns Premier Matja heute. Bis zum kommenden Mittwoch sollen alle 4 Blöcke des AKW in Paks wieder mit voller Leistung laufen. Davor hat Ungarn das AKW runterfahren müssen, weil Kühlwasser gefehlt hat. In der deutschen Bodenseestadt Friedrichshafen beschweren sich viele Bewohner derzeit über einen unangenehmen Geruch. Woher der rätselhafte Gestank kommt, ist derzeit noch unklar. Messungen der Feuerwehr sind bislang ohne Ergebnis verlaufen. Jetzt soll ein offizieller Fragebogen klären, woher der Geruch kommt. Die Bewohner können da etwa Beschreibungen wie ranzig, süß, Gülle oder chemisch auswählen. Die beliebte Hafenpromenade ist aber nicht betroffen.
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10: Viel Sonne und nur ein paar Wolken begleiten uns heute durch einen trockenen Spätsommertag. In Lingenau sind die Temperaturen bei 20 Grad, 19 Grad hat es in Gaschurn und bei der Schattenburg in Feldkirch messen wir derzeit 22 Grad. Der 3-Tage-Trend. Morgen wird's warm und sonnig, am Dienstag etwas wechselhafter mit möglichen Gewitterschauern und am Mittwoch kehrt bestes Sommerwetter zurück.
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10: Auf den Straßen verläuft es noch ruhig und es gibt keine Staus über 5 Minuten.

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4: Im Studio Hannes Haab. Die Gletscher in den Alpen schmelzen dahin. Fast 40% der Eisfläche ist etwa seit dem Jahr 2000 verschwunden, berichten italienische Forscher. Auch in Österreich ist die Situation ähnlich. Die Winter sind schneearm gewesen. Auch die Hitzewelle heuer hat schon früh eingesetzt. Deswegen gibt es bei den heimischen Gletschern Rekordverluste der Eisfläche. Bis in 4 Jahren sollen ein Drittel der heimischen Gletscher weg sein, sagt uns Gletscherforscherin Andrea Fischer von der Uni Innsbruck. Wegen der drückenden Hitze sind viele diesen Sommer auf die Berge geflüchtet. Hitze, Kreislaufprobleme oder Stürze können aber dafür sorgen, dass solche Ausflüge schnell zu einem Notfall werden. Genug trinken, die richtige Ausrüstung wie gute Schuhe oder Verbandszeug sind einfache Tricks, um Notfällen vorzubeugen oder darauf vorbereitet zu sein, sagt uns das Rote Kreuz. Bei einem Unfall gilt, ruhig bleiben, den Betroffenen möglichst wenig bewegen und erste Hilfe leisten, sowie den Notruf 144 oder 112 wählen. Lesen, bis der Zug kommt, können Reisende derzeit an einigen Bahnhöfen in Deutschland. Klassiker der Literatur sind in Kurzfassung an Bahnhofswänden zu lesen. Sie sind von KI auf 5 Minuten 30 Lesezeit zusammengefasst. Das Projekt soll Klassiker zugänglicher machen und die Wartezeit verkürzen.

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7: Im Studio Hannes Haab. Betrüger versuchen es vermehrt mit einer neuen Masche, und zwar locken sie mit Nebenjobs, etwa in den sozialen Medien. Angeboten werden da angebliche Jobs, die man bequem von zu Hause aus machen kann am PC. Dann gibt's plötzlich einen Schulungs- oder Lizenzvertrag, den man unterschreiben muss, und es wird Geld gefordert, warnt die Arbeiterkammer. Wer schon auf solche Betrüger reingefallen ist, der kann sich Hilfe bei der Arbeiterkammer holen. Die Gletscher in den Alpen schmelzen dahin. Fast 40% der Eisfläche ist etwa seit dem Jahr 2000 verschwunden, berichten italienische Forscher. Auch in Österreich ist die Situation ähnlich. Die Winter sind schneearm gewesen. Auch die Hitzewelle heuer hat schon früh eingesetzt. Deswegen gibt es bei den heimischen Gletschern Rekordverluste der Eisfläche. Bis in 4 Jahren sollen ein Drittel der heimischen Gletscher weg sein, sagt uns Gletscherforscherin Andrea Fischer von der Uni Innsbruck. Um bei Waldbränden beim Löschen zu helfen, sind allein die Hubschrauber des Bundesheeres heuer schon 17 Mal angefordert worden. Über 3 Millionen Liter Löschwasser haben die Helis meist in schwer zugängliches Gelände gebracht. Im Vorjahr hat das Heer nur einen Hubschrauber zum Waldbrandeinsatz geschickt.

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1: Im Studio Hannes Haab. Die geplante Bundesstaatsanwaltschaft soll die heimische Justiz politikfrei und auch im Kampf gegen Korruption helfen. Zum Gesetzesentwurf gibt es jetzt aber immer mehr Kritik. Das Ziel einer unabhängigen Weisungsspitze der Justiz wird damit nämlich nicht erreicht, kommt etwa vom Oberlandesgericht Innsbruck. Transparency International fordert dagegen, dass bei der unabhängigen Besetzung der Bundesstaatsanwaltschaft nachgeschärft werden soll. Interessant auch der Kommentar des Finanzministeriums, dass für das Vorhaben kein zusätzliches Geld da sei. An der spanischen Mittelmeerküste hat Starkregen geholfen, einen Waldbrand unter Kontrolle zu bringen. Rund 1000 Menschen dürfen da wieder in die Region Valencia zurück. Insgesamt 630 Hektar haben in einem Naturpark gebrannt. Gleichzeitig laufen nordöstlich davon an der Costa Dorada die Aufräumarbeiten nach heftigen Überschwemmungen. Es gibt mehrere Verletzte. Betrüger versuchen es vermehrt mit einer neuen Masche, und zwar locken sie mit Nebenjobs, etwa in den sozialen Medien. Angeboten werden da angebliche Jobs, die man bequem von zu Hause aus machen kann am PC. Dann gibt's plötzlich einen Schulungs- oder Lizenzvertrag, den man unterschreiben muss, und es wird Geld gefordert, warnt die Arbeiterkammer. Wer schon auf solche Betrüger reingefallen ist, der kann sich Hilfe bei der Arbeiterkammer holen. 80er,
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6: Im Studio Hannes Haab. Die Regierung will die Sozialhilfe im kommenden Jahr überarbeiten. Viele Details sind dazu aber noch nicht bekannt. Aus dem Sozialministerium heißt es, es würde intensiv an der Reform gearbeitet. Die Armutskonferenz kritisiert jetzt eine destruktive Haltung der Bundesländer. Es hakt etwa

an der Soforthilfe für gewaltbedrohte Frauen, Menschen mit Behinderung, wer Schulden hat oder droht, seine Wohnung zu verlieren. Auch die Entscheidungsfristen von zum Teil 3 Monaten sind zu lange für Menschen, die Hilfe brauchen. Die geplante Bundesstaatsanwaltschaft soll die heimische Justiz politikfrei und auch im Kampf gegen Korruption helfen. Zum Gesetzesentwurf gibt es jetzt aber immer mehr Kritik. Das Ziel einer unabhängigen Weisungsspitze der Justiz wird damit nämlich nicht erreicht, kommt etwa vom Oberlandesgericht Innsbruck. Transparency International fordert dagegen, dass bei der unabhängigen Besetzung der Bundesstaatsanwaltschaft nachgeschärft werden soll. Interessant auch der Kommentar des Finanzministeriums, dass für das Vorhaben kein zusätzliches Geld da sei. In der deutschen Bodenseestadt Friedrichshafen beschweren sich viele Bewohner derzeit über einen unangenehmen Geruch. Woher der rätselhafte Gestank kommt, ist derzeit noch unklar. Messungen der Feuerwehr sind bislang ohne Ergebnis verlaufen. Jetzt soll ein offizieller Fragebogen klären, woher der Geruch kommt. Die Bewohner können da etwa Beschreibungen wie ranzig, süß, Gülle oder chemisch auswählen. Die beliebte Hafenpromenade ist aber nicht betroffen.

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1: Im Studio Hannes Haab. Die Regierung plant bei der Sozialhilfe im kommenden Jahr ein großes Update. Viel ist dazu aber noch nicht durchgesickert. Das Sozialministerium würde intensiv an der Reform arbeiten, heißt es. Die Armutskonferenz kritisiert bei der Sozialhilfe eine destruktive Haltung der Bundesländer. Es hakt etwa bei der Soforthilfe für gewaltbedrohte Frauen, wer Schulden hat oder droht, seine Wohnung zu verlieren. Die Grünen kritisieren einen Wettlauf der Bundesländer um die schlechtesten und härtesten Sozialhilferegeln. Deutschland und Italien streiten darüber, wie sie mit Bootsflüchtlingen aus dem Mittelmeer umgehen sollen. Italien will aus Deutschland keine illegalen Einwanderer zurücknehmen, solange deutsche Hilfsorganisationen im Mittelmeer unterwegs sind und Flüchtlinge in italienische Häfen bringen. Rom argumentiert, deutsche Schiffe sind dann Erstaufnahmestart. Die deutsche Regierung verweist auf die EU-Asylregeln. Ein Treffen der Innenminister soll das jetzt lösen. Um bei Waldbränden beim Löschen zu helfen, sind allein die Hubschrauber des Bundesheeres heuer schon 17 Mal angefordert worden. Über 3 Millionen Liter Löschwasser haben die Helis meist in schwer zugängliches Gelände gebracht. Im Vorjahr hat das Heer nur einen Hubschrauber zum Waldbrandeinsatz geschickt.

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5: Im Studio Hannes Haab. Der Klimawandel und besonders die starke Hitzewelle heuer haben die heimischen Gletscher besonders schrumpfen lassen. Bis in 4 Jahren soll etwa ein Drittel der Gletscher verschwunden sein, sagt Gletscherforscherin Andrea Fischer von der Uni Innsbruck. Dass sich die Regierung auf ein Klimagesetz geeinigt hat, sei positiv. Es muss aber auch bei der Anpassung an den Klimawandel schnell was weitergehen, wie beispielsweise für zukünftige Dürren Wasserspeicher und Bewässerungen für die Landwirtschaft anzulegen, sagt Fischer. Die Regierung plant bei der Sozialhilfe im kommenden Jahr ein großes Update. Viel ist dazu aber noch nicht durchgesickert. Das Sozialministerium würde intensiv an der Reform arbeiten, heißt es. Die Armutskonferenz kritisiert bei der Sozialhilfe eine destruktive Haltung der Bundesländer. Es hakt etwa bei der Soforthilfe für gewaltbedrohte Frauen, wer Schulden hat oder droht, seine Wohnung zu verlieren. Die Grünen kritisieren einen Wettlauf der Bundesländer um die schlechtesten und härtesten Sozialhilferegeln. Um Fortbildungen für Kindergärtnerinnen und Kindergärtner leichter zu machen, gibt es eine neue Förderung. Das RMS fördert mit zusätzlichem Geld berufsbegleitende Weiterbildung. Insgesamt 3 Millionen Euro an Fördergeld liegen von 2027 bis 2029 im Topf, sagt Bildungsminister Christoph Wiederkehr. Der Fokus liegt dabei besonders auf Assistenzkräfte. Sie können sich mit Kursen an den Unis zu gruppenführenden Elementarpädagoginnen und Pädagogen ausbilden lassen.

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2: Im Studio Hannes Haab. Über die weitere Unterstützung für die Ukraine im Abwehrkampf gegen Russland beraten morgen die Staats- und Regierungschefs der NATO. Der deutsche Kanzler Merz will das Treffen der sogenannten Koalition der Willigen mit Frankreichs Präsidenten Macron und dem neuen britischen Premier Andy Burnham ausrichten. Der Ukraine fehlen derzeit vor allem Raketen für die Luftabwehr, hat Präsident Zelensky zuletzt immer wieder klargemacht. Der Klimawandel und besonders die starke Hitzewelle heuer haben die heimischen Gletscher besonders schrumpfen lassen. Bis in 4 Jahren soll etwa ein Drittel der Gletscher verschwunden sein, sagt Gletscherforscherin Andrea Fischer von der Uni Innsbruck. Dass sich die Regierung auf ein Klimagesetz geeinigt hat, sei positiv. Es muss aber auch bei der Anpassung an den Klimawandel schnell was weitergehen, wie beispielsweise für zukünftige Dürren Wasserspeicher und Bewässerungen für die Landwirtschaft anzulegen, sagt Fischer. Österreichs Gasspeicher sind derzeit weniger gut gefüllt als sonst um diese Jahreszeit. Die Speicher sind zu 2 Dritteln voll. Der Grund sind die im Vergleich hohen Gaspreise wegen des Iran-Kriegs. Deshalb ist es wenig attraktiv, Gas auf Vorrat einzukaufen. Die E-Control beruhigt aber, es gibt genug Gas für den kommenden Winter.

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